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Hallo, ich bin Tom Astor. Alles klar, kein Problem, hoffentlich auch bei euch. Hier ein paar Infos und Geschichten zu dieser Doppel-CD und zu meinem 45-jährigen Bühnenjubiläum. CD 1 ist vollgepackt mit 14 brandneuen Songs, aktuellen Themen wie zum Beispiel »Wir werden nicht älter«, »Wir werden nur noch besser«, »Ich gehe gern vergessene Straßen« oder »No Smoking« und einem Duett mit der großen Dolly Parton. Mit diesem Duett habe ich mir einen weiteren Traum erfüllt. Alle Songs wurden wieder in Nashville mit Top-Musikern produziert, die unter anderem schon für Bon Jovi, Shania Twain, Mark Knopfler gespielt haben. Auf der CD 2 sind musikalische Erinnerungen an 45 Jahre On the Road. Fast alle Songs wurden neu und zeitgemäß produziert. Gleich als erstes eine 2008er Version von meinem bisher größten Hit Junger Adler. Viel vergeigt und viel erreicht ist ein gefühlsmäßiger Rückblick im Telegram-Stil zur wunderschönen Melodie von Banks of the Ohio. Mitte bis Ende der 60er Jahre bin ich mit meiner Gitarre durch die Kneipen gezogen und bei kleinen Veranstaltungen und bunten Abenden aufgetreten. Von meinem damaligen Idol Bob Dylan habe ich den zum Klassiker gewordenen Song Blowing in the Wind, die Antwort weiß ganz allein der Wind, gesungen. 1969 habe ich dieses Lied in einem kleinen Studio mit meiner Gitarre aufgenommen. Eine kleine Kostprobe davon als Intro zur Neuaufnahme. 1970 bin ich 4 Wochen in einem Club in Chicago aufgetreten. Von einem Musiker der Begleitband habe ich damals meine erste E-Gitarre gekauft. Die Gitarre gibt es heute noch. Damit habe ich im Programm 3 Gospel-Songs gespielt, die ich auf diesem Album mit den Vicky Hampton Singers als Medley zusammengefasst habe. Over in the Glory Land, Down by the Riverside und Glory Hallelujah. Auch 2 Neil Diamond Welthits, die mich jahrelang begleitet haben, sind dabei. Eine deutsche Version von Sweet Caroline. Dieses Lied war 1971 die 2. Tom Astor Single. Danach kam 1972 Komm, komm, komm, Mädchen meiner Träume, Song, Song Blue. Und damit hatte ich meinen ersten Auftritt bei Dieter Thomas Heck in der ZDF Hitparade. Der erste Achtungserfolg. Die 80er Jahre gehörten den Truckern. Sie liebten Country-Musik und waren die ersten, die mich damals mit meiner Band Dusty Trail auf ihren Feten und Festivals engagiert haben. In dieser Zeit habe ich eine Menge Songs geschrieben, die sich mit ihrem Leben, ihrem Job und ihren Problemen beschäftigten. Als Dankeschön an diese wirklich tolle Zeit ein Medley mit 4 Songs. Buchstabiere LKW, Gute Fahrt, Kameraden der Straße und 14 Tage auf dem Brenner. Und natürlich darf auch bei den Trucker-Erinnerungen Radwechsel nicht fehlen. Einer meiner absoluten Lieblingstitel, Help Me Make It Through the Night.

stammt von einem Mann, der wenigstens ein halbes Dutzend Welthits geschrieben hat, selbst ein erfolgreicher Sänger ist und ein internationaler Filmstar. Für mein Duettalbum habe ich mit ihm zusammen den Song Me and Bobby McGee aufgenommen. Help Me Make It Through the Night ist seit Jahren ein fester Bestandteil meines Live-Programms. 1970 habe ich mein erstes selbst komponiertes Lied produziert, Juanita, Juanita. Erst 1973 wurde es als B-Seite auf einer Single veröffentlicht. Wie man hört, hatte ich auch damals schon eine Vorliebe für Tex-Mex-Musik. Country-Musik mit stark mexikanischem Einfluss. Musik, die im südlichen Texas entstanden ist. Eine Neuaufnahme von Juanita, Juanita, auch auf dieser CD. Ende 1984 ging es dann richtig los. Hallo, guten Morgen Deutschland brachte meine Karriere richtig in Schwung. Für mich ein Glücksfall und ein großer Hit. Ohne diesen Song wäre sicher alles ganz anders verlaufen. Eingefallen ist mir das Lied in Nashville einen Tag, bevor ich einen Studiotermin hatte, und zwar morgens im Hotel bei der TV-Sendung Good Morning America. 1989 habe ich Rhonda Jackson kennengelernt, die in den 50er Jahren mit ihrem Rock'n'Roll-Hit Let's Have a Party Musikgeschichte geschrieben hat. 1961 hatte sie mit dem Country-Song Right or Wrong einen Top-10-Hit. Und 1965 hatte sie in Deutschland einen Millionen-Hit mit Santo Domingo. Und den habe ich 1992 zusammen mit ihr neu aufgenommen. 2000 habe ich den Titel Komm, wir machen das Leben zur Party produziert. Damals passte das Lied nicht ins Konzept meines damaligen Albums. Später habe ich den Titel für den Songwettbewerb Grand Prix der guten Laune angeboten. Leider durfte ich es damals nicht selber singen, weil meine damalige Plattenfirma was dagegen hatte. Trotzdem hat dieses Lied den Grand Prix der guten Laune gewonnen. Hier auf meiner CD nun die Originalaufnahme. Der Bonustitel Freitag, 21.09.2007 enthält eine aktuelle Trucker-Geschichte, die mir von einem Fernfahrerverband zugeschickt wurde. Wünsche euch viel Spaß beim Hören dieser CD. Euer Tom Astor.

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Hallihallo, da ist er wieder. Die Stimme aus Berlin ist wieder aus dem Urlaub zurück. Das heißt, eigentlich habe ich ja noch Urlaub, aber ich bin halt eben wieder Thema zu Hause in Berlin. Ganz liebe Grüße an alle angeschlossenen Radiostationen. Einer ist weggeflüchtet. Kann mal passieren, ist halt so. Nach langjähriger Zusammenarbeit wurde das System umgestellt. Ganz liebe Grüße Ihnen trotzdem an den Andreas von, also ich sag mal aus Richtung Plauen. Ja, was soll ich euch sagen, es war schön, es war sonnig, es war warm, es war auch mal kühl zwischendrin und ja, jetzt soll es ja auch wieder dolle warm werden, bin ich mal gespannt. Und natürlich grüße ich auch alle Heimlich-Lauscher im Hintergrund, die da schon dabei sind, nämlich den Daniel, den Busti, den aus Italien kommenden Pido, jetzt habe ich den Namen wieder. Und noch viele, viele andere, will ich jetzt ja nicht allein so noch sehen. Und natürlich auch zum Harald nach Bremen, ganz liebe Grüße. Ja, was habe ich denn dabei? Ich habe ziemlich viele neue Sachen drin, die ich noch nicht gespielt habe, die ich auch nicht vorher gehört habe, sondern ich habe die einfach mal reingeschmissen und habe mir gesagt, lasst euch überraschen. Und einige habe ich tatsächlich gehört auf der Fahrt, von hier nach da und nach dort und überhaupt und sowieso. Also, lasst euch überraschen. Jetzt habe ich allerdings als erstes einen Titel, der ist schon etwas sehr alt, aber von einer Formation, die dieses Jahr 30-jährige Jubiläum feiert und da hört ihr heute zwei Titel. Als erstes den ganz alten und dann hört er noch ihn, der ist ganz frisch aus der Presse, der brennt noch auf den Fingern sozusagen. Wir starten rein mit Massive in Mensch und Around My Heart. Jawohl, fand ich sehr schön oder finde ich sehr schön. Habe ich einfach mal reingeschmissen und einige werden denken, ach ja.

Tja, ich hab's richtig erkannt. Sandra-Cover. Ich hab jetzt vergessen zu sagen, von wann der Titel war. Ich weiß es jetzt ja nicht mehr. Ich weiß nur, dass er aus den ziemlichen Anfängen noch ist. Wir kommen jetzt zu einem Titel, der ist relativ frisch. Evil King vs. Nee, mit dem Titel Hold the Tide, eine Club Edition. Der ist vor, jetzt muss ich lügen, 4 Wochen rausgekommen. Habe ich aber noch nie gespielt. Also, Mats ab und viel Spaß.

Ihr hattet auf den Ohren Cold Frequency mit Fading Echoes in der Rebound Electropop Remix-Version. Wir kommen zu dem aktuellen Titel oder einen der aktuellen Titel aus dem aktuellen Album von Kontrast, Puls der Energie, habe ich rausgekramt.

Auf den Ohren hatte ihr Binocular mit Klangfusion. Da steckt der David von Digital Energy dahinter und der Rocco von Endfrequency. Die hatten sich da zusammengefunden. Und jetzt habt ihr auf den Ohren den aktuellen Titel von A Spell Inside, City of Reborn, hier im Fawn Remix.

Jo, der aktuelle und neueste Titel von Boy Harsher, Heartbeat. Ebenfalls frisch aus der Presse. Hört man sofort raus. Ja, hört man sofort raus. Ja, und ebenfalls ganz neu am Start. Kret mit Free Soul.

Ja, der aktuelle Titel Schwarzer Engel von Blutengel hier heute mal im Destroy Me Again Remix. Habe ich einfach mal so reingeschmissen. Ist ja auf der EP mit drauf. Und wir kommen zu einem Titel, der ist jetzt auch schon wieder, ich glaube, drei Jahre, vier Jahre alt. Ich weiß es jetzt ja nicht mehr genau. Solitary Experiments mit dem Titel The Great Unknown im Evil King Mix bei Steril.

Ja, ein sehr geil aufgemachter Titel von Phaser One, Infinity. Die gab es ja früher nur in einer Instrumentalversion. Jetzt gibt es hier noch mit Stimme, nämlich von Olli von White Noise TV. Wir folgen aber zu dem Titel von Remind, I Regret, Blue Forge Remix. Der Titel ist auch noch relativ frisch und ich kann euch sagen, da mache ich jetzt mal ein bisschen Werbung, für die Sonntags-WG-Sendung am Sonntag, da sind schon mal 4 Interviewteile von der Sendung, die ihr nächste Woche Dienstag hören werdet. Da gibt es nämlich eine Sondersendung für Reminds.

Tja, der aktuelle, oder besser gesagt, die aktuelle EP von Digital Energy, nämlich der Titel Eternity. Wir kommen zu dem neuesten Titel von Massive & Manage. Ich habe euch ja vorhin schon gesagt, da gibt es auch noch einen ganz neuen, dass ihr mal so einen Unterschied merkt. Overdrive, so heißt der Titel. Er ist kürzlich erschienen. Und wir dürfen gespannt sein, wann der denn endlich mal in den Charts ist. So, das habe ich euch aber erzählt. Viel Spaß!

Da war nicht der Titelattack für die Pusti da. Sorry. Alex Brown, Wrong Direction, Rob Das Remix. Und wir kommen zum Titel, den ich auch mag. Neu rausgekommen, Fortification Lights Went Out. Fortification 55, habe ich das richtig gesagt? Ich glaube.

so, da habe ich eben meinen Einsatz verpasst. Ihr hattet auf den Ohren Cutter 10 mit Close Your Eyes, aktuell der Titel, der jetzt auch in den GWC in den Neuvorstellungen ist. Und Blacklight mit The Haunting of Us in Fictional Remix habe ich rausgekramt. Und der lag schon im Player tatsächlich. Dead Valley Fight Club mit Broken Glass Refracted. Damit ihr ganz liebe Grüße an den Tobias, der hört nämlich auch zu. Jo, schön dich zu lesen.

Tja, auf den Ohren hattet ihr ja Mental Discipline mit dem Titel Rise Again, den aktuellen Titel von Mental Discipline. Wir kommen jetzt aber zu einem Titel, der ist schon wieder, ist ja schon wieder 2 Jahre alt. Ich weiß jetzt ja nicht genau. Speak to Me von Emmons.

Tja, nach dem aktuellen Titel von Fractals Out of Time folgt Empires in Defeat mit March of Death. Ebenfalls der aktuelle Titel. Hier folgt davon Suicide Commando mit Control and Consent aus dem aktuellen Album. Könnt ihr euch vorstellen, dass wir im Chat gerade das Thema haben? Bananen, Mini-Bananen, Möhrchen, Mockwurst, Bratwurst. Irgendjemand hat Hunger. Oder andere Gedanken. Weil Schlagsahne mit dem Spiel ist.

So, wir machen einen glatten Genrewechsel vom Dunklen zum etwas Poppigeren. Ken 7 Say ist am Start mit The Same hier im Different Again C7's Remix.

Deliver a Soul mit dem Titel Lost in the Night aus dem aktuellen Album Turn Me Up, aber er hat schon wieder neue Sache am Start, er kommt da nicht mehr hinterher. Ja, ihr habt jetzt noch auf den Ohren Lifelong Corporation mit Trapped in the Night. Hier folgt davon noch Oko Klugesa mit Janni fährt das Band ab. Den anderen Titel habe ich wieder vergessen drin zu schmeißen. Wollte ich eigentlich machen, habe mich extra noch umgewandelt und next week dann. Ich verabschiede mich, nächste Woche geht ja nicht. Nächste Woche ist Dienstag, Sondersendung Remind am Start hier, ne? Nicht vergessen, einschalten, nicht vergessen. Und für diejenigen, die auf Twitch unterwegs sind, die können sich gerne morgen mal bei The Freakolix in den Twitch-Stream ab 19 Uhr mit reinschalten. Mach ich einfach mal so, sag ich einfach mal so. Der macht nämlich nicht nur Musik, sondern auch da promotet der tatsächlich. Ich wünsche euch noch eine gute Nacht, schlaft später schön. Habt noch eine angenehme Woche. Wir hören uns wieder in einer Woche mit der Janni live aus Berlin. Das war's. Liebe Grüße an alle heimlich Lauscher im Hintergrund. Und an alle Verrückten, die mit mir in der Zeit jetzt geschrieben haben. Tschüss, winke, winke und bye, bye.

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1: Damen und Herren, in unserer Sendung auf der Bundesbahn nachts um 12:30 im Intercity von Bremen nach Fegesack sind wir jetzt im Speisewagen angekommen. Eben betritt Hans Kuckuck, der singende Kontrolleur, das rollende Restaurant. Das Schlürfen verstummt. Und jetzt klingt sie auf, die auf allen Strecken bekannte Weise.

0: heiße Kuckuck, komme aus Hamburg.
1: Kuckuck aus Hamburg?
0: Wenn Sie es genau wissen wollen, Hans Kuckuck aus Hamburg. Ich nehme die Freiheit,

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Aber ich will nicht.

Der Gast hat zu viel Freiheit, aber mich haben sie fix und fertig gemacht. 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Immer den Affen machen. Hans Kuckuck, der singende Kontrolleur. Ja, Cheat. Was bin ich denn in Wirklichkeit hier? Ein Kontrollfuzzi. Ja, das bin ich. Freie Fahrt für freie Bundesbürger. Ja, Freiheit ist gut, Kontrolle ist besser. Steifes Volk hier.

0: bin Wrack. Verdammt nochmal.
1: Kartenkontrolle!
0: Na, was ist? Ob wir die Karte auch finden? 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

Grüße dich ganz herzlich zum Nachtexpress hier live aus dem Sendeschirm Bremen. Hans hat die Karten kontrolliert und ich bin euer Zugbegleiter hier durch den Abend, durch den Musikdschungel hier. Wir starten mal gleich mit zwei schicken Train-Songs, nämlich den Waves zu dem Crazy Train und Jeff Beck, The Train Kept Rolling.

Soweit ist der Zug dann schon mal losgefahren, sag ich mal. Und wer meine Sendung ein bisschen kennt, der weiß, dass hier nicht nur der Zug abgefahren ist, sondern manchmal auch ein wenig die Playliste. Entschuldigung. Weiter geht's für euch mit ein bisschen Reggae und das Ganze mit Johnny Nash und Bob Marley.

Tja, der Nachtexpress, die Sendung für die mutigen Hörer. Denn hier gibt es auch mal was auf die Öhrchen, was ich in anderen Sendungen nicht spiele. So zum Beispiel auch ein bisschen mehr Schlager dieses Mal, nämlich Alexander Ferro, Magic Moments im Tanzcafé Mix und Sandy Christen mit dir nochmal zum Himmel.

Mit dem nächsten Song, da reisen wir ganz gewaltig zurück in das Jahr 1957, glaube ich, mich zu erinnern. Für euch hier im Player Buddy Holly Reminiscen und eine schicke Coverversion von Imelda May vom Titel I'm Looking for Someone to Love.

sie sucht nach jemand, den sie lieben kann. Ja, da gibt es ja meistens immer irgendwo einen draußen. Der zeigt sich nicht immer gleich. Manchmal dauert es ein bisschen länger, aber dann dauert meistens auch die Liebe umso länger, habe ich mir sagen lassen. Weiter geht für euch hier mit Beth Hart und einem Titel aus ihrem aktuellen Album. Für euch der Titel Wanna Be Big Bad Johnny Cash, dicht gefolgt von Dwight Yoakam, dem Country-Urgestein, und einem Cash-Titel, nämlich Understand Your Man.

Gerade hatte ich so im HG so ein Gespräch zum Thema Gleichberechtigung. Und Gleichberechtigung war heute bei mir auf der Arbeit auch ein großes Thema. Also nicht mit den Kollegen, das kriegen wir hin. Die Mädels arbeiten, ich schaue zu. Nennt man Teamwork. Nein, es war viel interessanter. Also es kam eine Kundin an meine Theke, fragt mich so: Junger Mann, haben Sie Hackepeter? Und ich gucke die Kundin so an, ich sag: Heute leider nicht. Sie guckt nochmal, sie guckt in die Theke: Doch, haben Sie. Ich sag: Nein. Heute hat Peter frei, heute ist Petra dran. Heute gibt's Hacke Petra. Ja, eben die Gleichberechtigung. Ganz wichtig im Leben, finde ich so. Ina Müller hat auch so ihre eigene Vorstellung von Gleichberechtigung und die kommt gleich hier hinten dran. Und dann kommt die Gabi, ja. Ich finde, die hat ein bisschen Vorurteile. Sie sagt nämlich: Männer verstehen nur, was sie wollen.

Ich möchte echt mal wissen, wer solche Texte schreibt. Also ich glaube ja, der Ralf Siegel ist es nicht. Also ich könnte mir eher vorstellen, das ist der Dieter Bohlen, der weiß eh nicht, was er tut. Weiter geht's für euch hier mit ein bisschen Rock'n'Roll und zwar für euch Chuck Berry zusammen mit Bruce Springsteen und hinterher Ron Wood und seine His Five.

Tja, das hat ja mal gewaltig gerockt, finde ich. Aber klasse Song ist es auf alle Fälle. Weiter geht's für euch mit Blondie und Dreamin' und einem weiteren sehr bekannten Titel, nämlich die Kim Wilde mit Shackled Love.

0: So schöne 80er, ja, die mag ich immer wieder gerne hören. 80er gibt es ja auch in anderen Sendungen, zum Beispiel in dieser hier am Donnerstag.
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Genau, da ist nämlich der Flegel von der ersten Bank am Start. Bank. Stimmt sogar. Stimmt irgendwie sogar. Cool. Geiler Filmtitel und das passt so zum Thomas. Weiter geht's für euch hier mit ein bisschen Schlager, nämlich mit Jürgen Markus. Eine Liebe. Nee, eine neue Liebe ist wie ein neues Leben. So rum. Und Marianne Rosenberg. Er gehört zu mir.

Es gibt ja viele Castingshows, zum Beispiel auch The Voice, und die gibt es auch in Großbritannien. Und da waren zwei Musiker in der Jury und die, ja, die haben dort zusammen performt und das war richtig cool für euch hier im Player. Meghan Trainor und Olly Murs und hinterher die Baseballs mit Bleeding Love.

Tja, ich erzähle ja sonst relativ wenig von der Arbeit, aber was soll ich euch sagen? Ich habe eine Kollegin, die ist geringfügig höher als eine Parkuhr. Gut, dass sie mich gerade nicht hört. Ja, dann habe ich eine Kollegin, die wartet auf ihren ersten Wurf. Ach nee, Geburt heißt das bei Menschen, ne? Geburt. Ja, stimmt. Und dann habe ich diese ganz mutige Kollegin, also die ist wirklich mutig, weil die fährt nämlich in Urlaub. Und das weit, weit, weit in den Süden. Ja, sie hat gesagt, das heißt Ströllendorf. Ich habe erst gedacht, das gibt's nicht. Aber dann habe ich nochmal gegoogelt und dann hat irgend so eine verrückte KI gesagt, gibt es wirklich? Naja, gut. Wie dem auch sei. Ja, ich habe ja auch gesagt, also zieh ein Dirndl an, wenn du dahin fährst. Aber Mädels, spätestens wenn du Moin sagst, dann wissen sie genau, du bist nicht von da. Und wer von da ist, das weiß ich ganz genau. Das ist nämlich die Sabine. Und die hat immer freitags von 18 bis 22 Uhr ihren bayerischen Sprachkurs für euch. Also, ich sag mal so ungefähr drei Viertel der Sendung versteht man. Den Rest muss man einfach mal googeln und hoffen, dass, ja, dass Google das richtig übersetzt. Man weiß es ja nie. KI ist ja immer so eine Sache, ne? Weiter geht's für euch hier mit der Niki, mit dem bayerischen Kaube und der Spider-Murphy-Gang für die Gott Elisabeth.

Alpha Bibsch war das schön, oder? Wobei, das war eher so ein bisschen sächsisch. Ja, ich bin halt auch ein bisschen rumgekommen in der Welt. Also früher hat man ja gesagt, wir wären Zigeuner gewesen, aber in späteren Zeiten habe ich immer gesagt, wir waren die letzten deutschen Nomaden. Ich habe viel von der Welt gesehen: Bückeburg, Hannover, Herdecke, Bremen ganz lange. Auch ein bisschen Lüneburg, also ja, ich könnte also gefühlt 99 Sprachen in einem Satz verbrauchen, aber ich versuche es einfach mal immer so ein bisschen mitten zwischen Norddeutsch und Hochdeutsch. Meistens versteht man mich auch und wenn nicht, einfach fragen. Weiter geht's für euch hier mit Prince Royce und Stand By Me und Jimmy Barnes Cry To Me.

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1: Da war ich doch heute Morgen extra noch beim Thomas Fliegel, hab mir eine von seinen blauen Tabletten ausgeliehen, weil er hat gesagt, dann steht alles. Habe ich gedacht, legst du so ein Ding auf den Router, dann steht die Leitung, aber war nicht so gut. Muss ich nachher mal den Thomas fragen, ob bei ihm, wenn es was steht, man weiß es ja nicht so genau. Hier steht auf alle Fälle noch ein bisschen Musik im Player für euch. Ike und Tina Turner mit Proud Mary und die Supremes mit Baby Love.
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Tja, Lieben, damit kommen wir schon zu den letzten Songs der Sendung. Und da möchte ich mich ganz herzlich bei allen Hörern des Nightliners, sprich der Sendung vom Bernd Albrecht, bedanken. Ich war ja in den letzten Wochen seine Urlaubsvertretung und ich hoffe, es hat euch Spaß gemacht. Wenn ja und ihr sagt, die Stimme möchte ich gerne wieder hören, aber die Sendezeit ist ungünstig, dann empfehle ich euch die Seite stadtmusikant-live.de. Dort findet ihr aufgelistet meine Sendungen. Viele davon findet ihr auch im Stationsnetzwerk. Also es gibt durchaus noch Gelegenheiten, meine Stimme zu hören. Und nun habe ich einen letzten Tanz für euch. Den spielt hier für euch der Michael Bublé auf. Und dann sage ich danke allen, die in den letzten Wochen gelauscht haben, für euer Vertrauen. Und natürlich bedanke ich mich bei allen, die immer einschalten, dass ihr auch nächste Woche wieder dabei seid, wenn es heißt, der Stadtmusik kommt mit dem Nachtexpress ums Eck. Tschüss.